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0: Es ist perfekt. 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

0: Was soll man dazu sagen?
1: Wirklich, also ich fass es nicht. 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
1: Und wir haben recherchiert. Wir haben auch noch ein paar Interpreten gefunden, die diese vier Akkorde von den House Martins geklaut haben. Unglaublich. Wirklich. Es gab ein paar. Wir haben sie zusammengesammelt. Ungefähr 100.

geht's immer weiter und ist doch toll. Ich meine, wenn ihr heute Abend nach Hause geht, Dankeschön. Wenn ihr heute Abend nach Hause geht, dann könnt ihr sagen, du kannst deinem Freund erzählen, Gabi, hey, ich habe auch noch Grease am Ende gehört. Geil. Komplett. Also ganz ehrlich, ich finde das schon ein bisschen peinlich. Ich würde das selber nie machen. Ich finde das komisch, einfach nur zu klauen.

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1: Ja.
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1: Falte? Hast du Falte gesagt?
0: Lachfalten, Lisa, Lachfalten.
1: Ach, ich muss trotzdem los.
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0: jetzt habe ich doch den Schwamm vergessen. Holst du ihn mir?
1: Er ist in der Garderobe.

0: Ganz im Nordosten von Amerika, auf einer Insel namens Neufundland, gibt es einen Flughafen. Früher einer der größten der Welt. Und daneben liegt die Kleinstadt Gander.
1: Wir haben zwei Polizisten,
2: eine Grundschule,
3: einen Tierschutzverein,
4: einen lokalen Fernsehsender
5: und eine Eissporthalle.
0: Ein kleiner Ort auf einem riesigen Felsen im Ozean. Wir nennen ihn The Rock. Jeder kennt jeden. Und jeder hier im Raum kann ganz genau sagen, wie der Tag für ihn begann.

0: Schulbusfahrer streiten. Also vertrete ich Annette, die sich verspätet.
1: Tut mir leid, Judah. Was machen die Kinder?
0: Nicht gerade begeistert, dass sie drinnen sitzen an so einem herrlichen Tag. Also habe ich ihnen gesagt, dass wir heute Morgen nur die Hälfte des Unterrichts machen. Das fanden sie gut.

dem Weg zur Schule müssen die Kids den Airport Boulevard überqueren. Und um die Uhrzeit haben es die Leute ein bisschen eilig, weil sie zur Arbeit müssen und so. Normalerweise sitze ich also da mit der Radarfalle. Und wenn sie rasen, dann halte ich sie an und ich schreibe eine Verwarnung, ja? Ich schreibe VHFL. Verdammte Hacke, verlangsamen!

0: zum Tierheim, wo schon meine anderen Kleinen auf mich warten. Bellen, miauen und um Frühstück und Streicheleinheiten betteln. Ich will nicht mosern, ich liebe sie. Aber nach der Futterrunde muss ich schon wieder los und meine Menschenkinder abholen. Ich gönne nur eine Sekunde Ruhe. Ich sitze im Auto.
1: Ich bin im Lehrerzimmer.
2: In der Bibliothek.

0: Mein Tag beginnt im Tim Hortons Coffeeshop. Ich trinke keinen Kaffee, trinke keinen Tee. Mit Donuts kannst du mich jagen, aber ich hole mir eine Pepsi und verschaffe mir einen Überblick über die Lage. Ich bin Bürgermeister. Das ist meine Art, mit den Leuten in Kontakt zu bleiben. Alles beginnt und endet bei Tim Hortons. Moin, Garth.
1: Claude.
0: Moin, Crystal.
2: Moin, Bürgermeister.
0: Dwight.
3: Moin, Claude, Garth, Crystal.
4: Claude, Crystal, Dwight, Garth, moin.
2: Moin, Jungs. Pepsi?
0: Genau, Crystal. Was gibt's Neues?
5: Streiken die Schulbusfahrer
0: noch? Ja, wir arbeiten dran.
1: Also, wir sind bereit zum Verhandeln.
0: Ja, wir sind auch bereit zum Verhandeln.
5: Und? Wird der Flughafen jetzt abgerissen?
0: Heute nicht.
4: Ich habe gehört, Don Burton und seine Frau haben im Lotto gewonnen.
0: Nicht dein Ernst.
5: Was für Glückspilze.
4: 4,6 Millionen.
6: Oh. Wow. Entschuldigung, ich suche den Bürgermeister. Oh, Herr Bürgermeister, ich bin Janice Mosher. Ich bin neu in der Stadt. Ja. Und als Reporterin, das ist mein erster Tag.
0: Ah, schön. Und wo sind Sie her?
6: Porto Basque. Wenn ich über Rot fahre, dann entschuldigen Sie bitte. Wir haben drüben keine Ampeln.
0: Na dann, willkommen in Gander, Janice.
3: Janice.
1: Janice.
4: Janice.
2: Janice.
0: Wenn Sie Nachrichten suchen, dann halten Sie sich an den Mann, der gerade reingelaufen kommt. Das ist Orsfatsch. Unser Polizist hat jede Menge Geschichten auf Lager.
7: Herr Bürgermeister, ich habe Ihr Auto draußen gesehen. Crystal, mach das Radio lauter, das müsst ihr hören. Doug, wenn ich du wäre, würde ich auf dem schnellsten Weg zur Flugsicherung fahren.
4: Eigentlich sind nur 2 Fluglotsen im Dienst, aber 14 tauchen auf. Alle haben davon gehört und kommen wie selbstverständlich zur Arbeit.
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1: Bravo! 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
2: Bravo! Nein, er macht Witze, er ist im französischen Auswärtigen Dienst.
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1: Die sehen ja aus wie Griechen, was in meiner Brille.
2: Oh nein, nein, nein, da sind überhaupt keine Griechen auf meinen Tellern. Es sei denn, sie sind nicht gut abgewaschen.
0: Also auf jeden Fall nackte Männer.
2: Nein, nein, nein, da müssen auch Mädchen sein. Das ist ein gemischtes Service.

0: Look, I'm sorry. That wasn't fair of me to say. I mean, it's one thing for me, but it's an entirely different thing for you. I mean, obviously. So if you don't want to come to the protest, then...
1: I'm in.
0: You're... Yeah?
1: Yeah.
0: Well, all right.
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0: Nein! Annette, die Hochzeitsreise muss ausfallen. Ich wurde zur Fußball-Weltmeisterschaft beordert.
1: Und wo sollst du dahin?
0: In die Schweiz. Das deutsche Quartier ist in Spiez.

0: Das trifft es ganz gut.
1: Also gut.
0: Was heißt also gut?
1: 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Unter einer Bedingung.
0: Die da wäre?
1: Ich komme mit.
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0: Andy, ich möchte dich Mr. Hurley vorstellen.
1: Nick.
0: Sorry, Nick. Er wird für einige Zeit bei uns mitarbeiten.
2: Der Nick Hurley?
1: Nur der Sohn. Leider.
2: Nun, es ist mir wirklich eine Ehre, Sie zu treffen, Sir.
1: Wer ist das?
0: Das ist der beste Lehrling, den wir in den letzten Jahren hatten.
1: Wie ist sein Name?
0: Ihr Name ist Alex Owens.
1: Wow.

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